0: 30 Jahre lang mit dem Film beschäftigt hat.
1: Die Macht des Bildes ist real. Ebenso unsere Angst davor und die Faszination, die von ihm ausgeht.
0: Das kennt jeder, der schon mal nach einem beeindruckenden Film mit verheultem Gesicht aus dem Kino geschlichen ist.
2: Funktioniert.